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Hallo, moin und herzlich willkommen bei den Memory Hits. Und hier sind die Programmhinweise für Samstag, den 29. August. Wie immer am Samstag beginnt unser moderiertes Programm um 10 Uhr mit einer Folge des Rock'n'Roll Museums mit Werner Voss. Danach ab 11 zum letzten Mal in diesem Jahr ein Sommerferien-Hitmix. Zum letzten Mal deshalb, weil unser Sommerferienprogramm an diesem Wochenende ausläuft. Danach ab 12 das Hardrock-Café mit Rainer Umlauf, die 270. Ausgabe. Die Erstsendung war am 29. August 2018 und Rainer Umlauf präsentiert in dieser Sendung vergessene Tracks der Beatles. Ja, nicht nur für Beatles-Fans ein Muss. Dann schließlich ab 14 Uhr stelle ich euch die dritte Folge der Compilation-Serie Summertime Scorchers vor. Und am Abend, dann ab 18 Uhr, wird unser Sommerferien-Hitmix noch einmal wiederholt. Danach ab 19 Uhr das Rock'n'Roll-Museum, die 470. Ausgabe. Und am Abend gibt es weitere Wiederholungen von Sendungen aus dieser Woche. Ab 20 Uhr die Rock'n'Roll-Revue mit Mickey Bo. 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Das ist unser moderiertes Programm heute am Samstag und für morgen habe ich auch gleich noch einen Hinweis, nämlich für morgen Abend, da gibt es eine Programmänderung. Unser schottischer Freund Gus McCormack ist im Urlaub und stattdessen hören wir eine Vinyl Night von Rainer Umlauf und zwar die 73. Ausgabe mit Songs von Bo Diddley, von Chuck Berry und von den Lennerockers. Morgen am Sonntagabend von 20 Uhr bis 22 Uhr. Ja, und wie immer bleibt mir jetzt nur noch Ihnen und euch viel Spaß und viel Vergnügen zu wünschen.

Ja, guten Abend, liebe Zuhörer. Die Sendung vor 4 Wochen wurde ja leider ein Opfer der damaligen Schnee- und Glatteissituation und der daraus entstandenen chaotischen Verkehrsverhältnisse in Hamburg. Ich bitte nachträglich um Entschuldigung. Es ist erschreckend, aber leider eine Tatsache. Die Meldungen vom Ableben bekannter und weniger prominenter Interpreten der Rock'n'Roll-Ära reißt einfach nicht ab. So verstarb am 10. Dezember 97 Jay Carey von der legendären Vokalgruppe The Flamingos, am 18. Dezember Carl Hogan von den Valentines, am 23. Dezember Jackie Landry von den Chantels, am 7. Januar der Nashville-Veteran Owen Bradley, am 15. Januar der Blues-Harmonikaspieler Junior Wells, am 26. Januar Joe Stubbs von den Falcons und am 19. Januar erlag Carl Perkins am 3. Schlaganfall. Carl Perkins werde ich ausführlich in der nächsten Sendung würdigen. Heute möchte ich auf 3 andere Personen eingehen, die ebenfalls im Laufe der letzten Wochen verstummt sind. Am 31. Dezember 97 erlag 64-jährig in Nashville der Country-Pianist Floyd Kramer einem Lungenkrebsleiden. Sie hörten Floyd Kramer eben einleitend mit seiner ersten RCA-Single Flip, Flop and Bob von Ende 1957. Obwohl Kramer nur 3 eigene Top-Hits zu verzeichnen hatte, wurde er dennoch sehr bekannt, weil er auf einer Vielzahl von Hits anderer Künstler zu hören war, denn seit 1955 spielte er als Session-Pianist bei Hunderten von Aufnahmen in Nashville mit, zumeist für RCA-Interpreten. So war Kramer auch dabei, als Elvis Presley am 10. Januar 1957 seinen ersten großen Hit aufnahm, Heartbreak Hotel, und auch bei Elvis' letzter Aufnahmesession der 50er Jahre am 10. Juni 1958, in der A Big Hunk of Love entstand. 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

Floyd Kramer war kein hämmernder Boogie-Pianist. Die Aufnahme Flip, Flop and Bob war schon eher eine Ausnahme, sondern er pflegte eine unaufdringliche, leichte Spielweise. Begonnen hatte Kramer als Berufsmusiker gleich nach der Schulzeit 1951 in der Band von Webb Pierce. Im gleichen Jahr wurde er auch Hausmusiker beim Louisiana Hayride in seiner Heimatstadt Shreveport in Louisiana. Und ab 1953 folgten dann erste eigene Instrumentalplatten. 1955 ließ er sich in Nashville nieder und wurde schnell zum gefragtesten Session-Pianisten der Country-Metropole. Kramer begleitete Country-Sänger wie Jim Reeves, Marty Robbins, Marvin Rainwater oder Don Gibson, Rock'n'Roller wie Milton Allen, Janis Martin, die Everly Brothers oder Ronnie Self, aber auch Popsänger wie Perry Como oder Paul Anka. Daneben erschienen Dutzende eigener LPs, auf denen er zumeist gängige Country- und Pop-Hits in seinem Stil darbot. Als Begleitmusiker hielt sich Floyd Kramer auffällig zurück. Es gibt nur wenige Aufnahmen, in denen er mit einem Solo hervortrat. Hier nun noch zwei solche Aufnahmen. Zuerst Wiley Barkdahl auf Hickory mit Too Many vom April 1957 und dann Sammy Salvo auf RCA mit Lovin' at Night aus dem Februar 1958.

Das eben war Lou Della von der ersten Chess-Platte des Blues-Sängers und Gitarristen Jimmie Rodgers vom August 1950. Jimmie Rodgers verstarb am 19. Dezember 73-jährig in Chicago an Darmkrebs. Und mit ihm verstummte eine der letzten lebenden Legenden, die ab Ende der 40er Jahre den rockigen Chicago Blues entwickelten. Nach ersten Aufnahmen 1947 mit Little Walter wurde Jimmie Rodgers 1949 ständiges Mitglied der Muddy Waters Band, in der er bis 1955 blieb. Mit seinen eigenen Platten, 13 Singles für Chess, fand er nur lokalen Erfolg und so zog er sich 1959 enttäuscht von der Musik zurück. Erst 1972 nahm er seine musikalischen Aktivitäten bei der Tournee des American Folk Blues Festivals wieder auf und bei dem Konzert in Hamburg lernte ich ihn als einen überaus freundlichen Mann kennen, der bereitwillig meine vielen Fragen beantwortete. In seiner wohl besten Aufnahme Chicago Bound vom Januar 1954 schilderte Jimmie Rodgers autobiografisch seinen Weg aus den Südstaaten nach Chicago. Ein Weg, den zigtausende Schwarze nach dem Zweiten Weltkrieg nahmen, weil sie sich im Norden Arbeit und ein besseres Leben erhofften.

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1: Am 5. Januar verunglückte Sonny Bono bei einem Skiunfall tödlich. Jener Sonny Bono, der mit seiner Partnerin Cher als Pseudo-Hippie ab Mitte 1965 die internationalen Hitparaden stürmte. Aber keine Angst, liebe Zuhörer, ich werde jetzt nicht in diese Zeit abgleiten, sondern Sie mit der Rock'n'Roll-Vergangenheit von Salvatore Philipp Bono bekannt machen, über die in den einschlägigen Rocklexika leider nichts zu finden ist. Sonny Bono, geboren am 16. Februar 1935 in Detroit, kam Mitte der 50er Jahre nach Los Angeles und arbeitete dort zunächst in einer Flugzeugfabrik und als Auslieferungsfahrer. Gleichzeitig begann er, Songs zu schreiben, mit denen er bei zahlreichen kleinen Plattenfirmen vorsprach. Bei Specialty Records hatte er Glück, denn der Firmeneigentümer Art Rupi befand sich nach dem Verlust seiner Stars Little Richard und Sam Cooke auf dem Rückzug. Rupi stellte Bono zunächst als Packer ein, beförderte ihn dann im Frühjahr 1957 aber zum neuen Interpretenmanager und Produzenten. Der erste Interpret, den Sonny Bono im April 1957 betreute, war Larry Williams, in dem Specialty einen Little Richard-Nachfolger erblickte. Für Williams' Hit Short Fat Fanny steuerte Bono als Songschreiber die Plattenrückseite High School Dance bei, und auch für Williams' nächsten Hit Boney Maroney vom September 1957 schrieb Bono den Song auf der Rückseite You Back Me Baby. 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
1: Abgesehen von einer kurzlebigen Country- und Western-Serie 1949 hatte Specialty seit 1947 ausschließlich schwarze Künstler veröffentlicht. Von dieser Linie wich Sonny Bono nun im Sommer 1957 ab, als er auch weiße Interpreten wie Hal Heidi, Troy Corey, Sonny Lowery oder Roddy Jackson aufnahm. Mit Roddy Jackson, einem Mann mit wahrer Reibeisenstimme, produzierte Bono sogar 3 Singles. Hier gleich die erste vom November 1957 mit der Bono-Komposition I've Got My Sights on Someone New, in der im Solo Gitarre und Piano ganz chaotisch miteinander kämpfen. Für das schwarze Duo Don Harris und Dewey Terry, das von Bono seit dem Sommer 57 betreut wurde, schrieb Bono den Song Coco Joe, der im März 58 aufgenommen wurde. Zur gleichen Zeit produzierte Sonny Bono, man mag es kaum glauben, auch die Gospelgruppe The Soul Stirrers.

Zahlreiche der Sonny Bono-Produktionen für Specialty Ende der 50er Jahre werden von sachkundigen Kritikern, wie ich finde, zutreffend, als mittelmäßig oder unbedeutend eingestuft. Dazu gehört sicherlich auch die Aufnahme I'm in a Whirl von Deuces Wild vom November 1958, eine vergebliche Kopie des Everly Brothers Sounds. Aber andererseits darf auch nicht vergessen werden, dass Sonny Bono auch Klassiker wie Slow Down und Dizzy Miss Lizzy mit Larry Williams gelangen. Und auch eine weitere Larry Williams-Platte vom Januar 1959 mit der Bono-Komposition She Said Yeah darf heute als Klassiker angesehen werden.

Mitte 1959 produzierte Sonny Bono unter dem Pseudonym Don Christie dann erste eigene Aufnahmen, die eines ganz deutlich verrieten, nämlich, dass er einfach nicht singen konnte. Das offenbarte auch die Aufnahme Don't Have to Tell Me von Ende 1960 auf dem kurzlebigen Specialty-Nebenlabel Fidelity. Danach nahm Bono 1961 zwei weitere Singles auf, produzierte eigene Platten bei anderen Firmen und betrieb kurzfristig sein eigenes Rush-Label. Ab Mitte 1962 spielte er auch als Sessionmusiker bei Aufnahmen des Produzenten Phil Spector, wo er Cher LaPierre kennenlernte und 1964 heiratete. Im Frühjahr 1964 schrieb Sonny Bono zusammen mit Jack Nitzsche, den er schon bei Specialty als Arrangeur beschäftigt hatte, den Song Needles and Pins für Jackie DeShannon, deren Aufnahme eine glatte Kopie des Phil Spector Sounds war. 1964 erschienen dann auch erste erfolglose Duettaufnahmen mit Cher unter den Namen Caesar and Cleo, bevor ihn dann Mitte 1965 als Sonny und Cher mit I Got You Baby der Durchbruch gelang. Nach der Trennung von Cher 1974 wandte sich Sonny Bono in den 80er Jahren der Politik zu, wurde Bürgermeister einer kalifornischen Stadt und 1994 schaffte er den Sprung in das Repräsentantenhaus in Washington. Für wahr eine erstaunliche Karriere. Ja, und damit bis in 4 Wochen am 30. März. Tschüss, Ihr Werner Voss.

Moin Moin allerseits und herzlich willkommen bei Backstage, der Sendung für Trash, Kitsch und Kult und mit Rock, Pop und Beat aus den 60er Jahren. Und der Mikrofon begrüßt euch Thorsten Schmidt. Wir sind immer noch mittendrin in der Sommerferienzeit und wie in jedem Jahr gibt es in der Sommerferienzeit besondere Sommerferiensendungen mit den Top of the Pops.

Die Sommerferienzeit, das ist die Zeit ohne spezielle Themen in dieser Sendung. Stattdessen gibt es Top-Hits am laufenden Band. Und das Motto lautet: wenig Worte und viel Musik. Und auch heute dreht sich alles noch einmal um die Hits des Jahres 1966. Wir haben ja schon mehrere Sendungen mit Hits aus diesem Jahr gehört. Und dennoch ist die Hitkiste des Jahres 66 noch längst nicht leer. Und heute beginnen wir mit etwas, was unbedingt zum Urlaub dazugehört. Genügend Zeit zum Tagträumen.

Daydream von den Loving Spoonful. Platz 30 bei uns in der deutschen Hitparade und Platz 2 in Großbritannien. Ja, und heute, da möchte ich mich in den britischen Charts umschauen und dabei interessieren mich weniger die Nummer 1 Hits, sondern eher die Songs, die sich irgendwann im Jahr 66 in den Top 10 oder auch in den Top 20 getummelt haben. Top 20, ja, das war nicht unbedingt ein Ziel für die Rolling Stones. Sie wollten mit jeder neuen Single an die Spitze der Charts. Allerdings hatten sie im Frühjahr 66 ein ganz anderes Problem. Sie suchten nach ihrer Schwiegermutter. Have you seen your mother, baby, standing in the shadow? In England auf Platz 5.

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1: Die Rolling Stones, die Hollies, Petula Clark, Crispin, St. Peters und die Beach Boys. Sie alle hatten eines gemeinsam. Ihre Songs waren Top-10-Hits in den britischen Charts 1966.

In unserem Sommerferiencocktail gibt es auch heute wieder Top of the Pops. Diesmal aus England und aus dem Jahr 1966. Und der Mikrofon ist immer noch Thorsten Schmidt. Und hier haben wir dann doch noch zumindest einen Nummer 1 Hit in dieser Sendung. Nach It's Not Unusual war Green Green Grass of Home der zweite Nummer 1 Erfolg für Tom Jones. Eine Schnulze, naja, damals war der Tiger noch im Tank.

Eine der wenigen Aufnahmen der Shadows, bei denen sie auch gesungen haben. Und wenn ich mich nicht irre, dann war das die Stimme von Hank Marvin und der Song heißt In the Past und man findet ihn auf dem Album Shadow Music. Davor haben wir die Shadows als Begleitband von Cliff Richard gehört, mit einem etwas ungewöhnlichen Song, Time Draggy By. Die Fans mochten diesen Song und Cliff Richard wurde auf Platz 10 notiert.

Direkt nach unserem Halbzeit-Jingle folgt unsere Single-Rückseite der Woche und die kommt diesmal von Dave D, Dozy, Biggie, Mick and Titch. Hold Tight war ihr erster Top-10-Hit, auch bei uns mit Platz 4. Und das war ihre letzte Single, die in Deutschland bei Fontana erschien. Danach wurden ihre Platten dann vom Star-Club-Label in die Läden gebracht. Und wenn man diese Single umdreht, dann hört man You Know What I Want. Und genau das machen wir jetzt, diese Single umdrehen für unsere Single-Rückseite der Woche von Dave D, Dozy, Biggie, Mick and Titch.

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1: In unserem Sommerferiencocktail gibt es auch heute wieder Top of the Pops. Und in diesen Sommerferien schauen wir uns ja die Hitparaden im Jahr 1966 ganz genau an. Und wir finden heute Top 20 Hits aus den britischen Charts. Und der Mikrofon ist immer noch Thorsten Schmidt.

Im September 66 trennten sich die Animals von Eric Burdon. Oder Eric Burdon trennte sich von den Animals. So ganz genau kann man das heute nicht mehr sagen. Auf jeden Fall scharte Eric Burdon neue Animals um sich und unter dem Namen Eric Burdon and the Animals kam gleich die erste Single wieder in die Charts. Auf Platz 14 für Help Me Girl. Alan Price, sein Bandkollege aus Animals-Zeiten, gründete The Alan Price Set und war auf Anhieb etwas erfolgreicher. Hi Lily, Hi Lo hören wir anschließend auf Platz 11.

Der deutsche Orchesterleiter Bert Kempfert hatte diverse Hitplatzierungen in den amerikanischen Charts, aber nur diese eine in England. Mit dem Bye Bye Blues kam er im Februar 66 auf Platz 24. Ja, und das waren sie für heute, die Top of the Pops des Jahres 1966. Und diesmal kamen sie allesamt von der Insel aus der englischen Hitparade. Nachzulesen, wie immer, auf der Playliste zur Sendung im Internet unter www.musikausstudiobremen.de. Und dort findet ihr dann weitere Informationen über die gespielten Songs. Zu guter Letzt ein verschenkter Hit der Beatles. Ihr Album Revolver stand in England 7 Wochen lang auf Platz 1, aber mit Yellow Submarine wurde nur eine Single ausgekoppelt. Dabei hätte jeder Song dieser Langspielplatte Hitpotenzial gehabt. Das dachten sich auch Cliff Bennett and the Rebel Rousers. Und sie haben Got to Get You Into My Life aufgenommen und sie wurden dafür mit Platz 6 in den britischen Charts belohnt und durften die Beatles bei ihrer Blitztournee durch Deutschland begleiten. Ja, und damit wünsche ich euch eine wunderschöne Sommerferienwoche und ganz viel Schokoladeneis. Mein Name ist Thorsten Schmidt und ich sage wie immer Tschüss und hoffentlich bis bald.

Das war zum letzten Mal in diesem Jahr ein Sommerferien-Hitmix. Ja, unser Sommerferienprogramm, das läuft an diesem Wochenende aus. Jetzt gleich in wenigen Augenblicken ab 12 Uhr gibt's ein Hardrock-Café von Rainer Umlauf. Die 270. Folge vom 29. August 2018. Und er wird uns vergessene Songs der Beatles vorstellen. 2 Stunden lang von 12 Uhr bis 14 Uhr. Danach dann ein CD-Tipp. Ich stelle euch die 3. Folge der Compilation-Serie Summertime Scorchers vor. Heute Abend gibt es dann einige Wiederholungen um 18 Uhr. Noch einmal unseren Sommerferien-Hitmix von heute. Ab 19 Uhr die 470. Ausgabe vom Rock'n'Roll-Museum. Und im Abendprogramm wiederholen wir 2 Sendungen von dieser Woche, nämlich zunächst ab 8 die Rock'n'Roll Revue mit Mickey Bo und dann ab 21 Uhr die Brian James Show mit Musik aus den 60s. Ja, und für morgen, da haben wir noch eine Programmänderung für morgen Abend. Unser schottischer Freund Gus McCormack, der ist im Urlaub und deshalb entfällt morgen seine Sendung Gus's Golden Grooves. Stattdessen gibt es eine Vinyl-Night von Rainer Umlauf, die 73. Vinyl-Night vom 30. August 2014. Und in dieser Sendung, da werden Aufnahmen von Bo Diddley, von Chuck Berry und von den Lennerockers im Mittelpunkt stehen. Morgen am Sonntagabend ab 20 Uhr. Ja, und für heute, da bleibt mir nur noch viel Spaß und viel Vergnügen zu wünschen. Ihr und euer Thorsten Schmidt.

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1: Ja, genau so ist es. Und damit einen wunderschönen guten Mittwochmorgen. Heute am 29.08. des Jahres 2018. Heute geht die 270. Ausgabe vom Hard Rock

0: Ja, das waren tatsächlich die Beatles aus ihrer Anfangszeit in Hamburg. Ein Titel geschrieben von George Harrison und Klaus Fuhrmann, der ja lange Zeit mit den Beatles zusammen gespielt hat in seiner Hamburger Zeit. Dazu im Laufe der nächsten 2 Stunden ein paar mehr Informationen.
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Sir Paul McCartney mit Lucille. Ja, die heutigen Aufnahmen der Beatles, die sogenannten Hidden Tracks oder vergessenen Titel oder wieder aufgetauchten, stammen alle von einer Vierer-CD, vollkommen in Schwarz. Die nennt sich The Lost Album. Vier CDs, wie gesagt, und da sind richtig gute Titel drauf, die man sicherlich nicht alle Tage hört. Aber heute im 270. Hard Rock Café. Immer als Dreierpack geschnürt. If you got troubles, dann Leave My Kitten Alone, ein Titel aus den 50er Jahren, entstand bei der Session im Jahr 1964 für die LP Beatles for Sale. Und dann nochmal natürlich die Beatles mit I'll Be On My Way.

Die Beatles heute in 72. Hard Rock Café, ja, mit eher unbekannten Titeln. Bad to Me war ein Riesenhit im Jahr 1963 von Billy J. Kramer and the Dakotas, hier mit den Beatles, und dann Hello Little Girl, zusammengestellt von McCartney, Lennon, Klaus Voormann und einigen anderen Bandmitgliedern der Beatles, erstmals veröffentlicht 1976. Good.

Pianistenbeinaufnahmen Ain't She Sweet und Cry for Shadows wurden ja von der deutschen Polydor 1963 eingespielt und veröffentlicht, zusammen mit einem gewissen Tony Sheridan, ja, der Übervater der Beatles, so sagte man damals. Die wurden auch ganz normal veröffentlicht auf Langspielplatte und später auf CD. Hier die beiden Versionen, Ain't She Sweet und Cry for the Shadows, in einer etwas anderen Version.

0: Produziert wurden die Aufnahmen für die deutsche Polydor mit Toni Sheridan und den Beatles, übrigens von Bert Kempfert. Ja, aber die deutsche Polydor hat dann irgendwann vergessen oder übersehen oder war einfach nachlässig, einen vernünftigen Vertrag mit den Beatles zu machen. Der Rest ist natürlich dann Geschichte.
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Take Good Care of My Baby aus dem reichhaltigen Nachlass der Beatles. Am 16. August 1960 kamen John Lennon, Paul McCartney, George Harrison und Stuart Sutcliffe sowie der wenige Tage zuvor rekrutierte Schlagzeuger Pete Best in Hamburg an. Am 17. August 1960 gab die Gruppe im Hamburger Rotlichtviertel St. Pauli ihr erstes Konzert unter dem Namen The Beatles. Ja, und von da an spielten sie täglich im Indra, einem Stripclub an der berüchtigten Großen Freiheit. Die Aufforderung des Clubbesitzers, eine Show zu machen, mündete in wüsten Bühnenauftritten, die das Publikum anlockten und die Band zum angesagten Geheimtipp der Großen Freiheit machten. Die Beatles in Hamburg ab August 1960. Später spielten sie im Kaiserkeller im Top Ten und dann irgendwann ab 1962 auch im Hamburger Starclub. To Know Her is To Love Her, Johnny B. Goode und Memphis, Tennessee.

Man kann kurz festhalten, die Fab Four bestanden im Jahr 1960 aus 5 Leuten. The Fab Five hätte man sie dann nennen müssen. Too Much Monkey Business liegt auf, ebenfalls eine Coverversion. Ja, was sollten die Jungs auch machen? Eigene Kompositionen waren noch nicht viel vorhanden von McCartney und Lennon und Harrison. Und deswegen bediente man sich eben amerikanischer Titel, die einigermaßen Erfolg hatten. Too Much Monkey Business. Und dann, naja, da muss ich mal sagen, dass Paul McCartney, auch John Lennon, glühende Verehrer von Buddy Holly waren. Und deswegen zwei Buddy Holly Titel, That'll Be the Day und Crying, Waiting, Hoping.

0: auf dem auf der Vierer-CD-Veröffentlichung The Lost Album vollkommen in schwarz. Da findet sich ein Titel von 5 Minuten 45, ein Session-Mitschnitt, Blue Moon of Kentucky Madman. Erstmals veröffentlicht im Jahre 2017 auf dieser eben erwähnten CD.
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0: Ja, ganz klar. Die späten Beatles in der Experimentierphase, Mad Men, davor Blue Moon of Kentucky. Die heutige 270. Ausgabe vom Hard Rock Café wird am kommenden Samstag von 20 bis 22 Uhr im Internet wiederholt, hier bei diesem Sender. 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

Ungewohnte Klänge heute von und mit den Beatles. All Things Must Pass, eine sogenannte Acoustic-Version. Am 24. und 28. Januar 1969 waren die Beatles mal wieder in den Apple-Studios in London zu Gast und haben Teddy Boy eingespielt, komponiert von McCartney und Lennon. Dann Susie Parker und ein ganz wilder Titel, Shirley's Wild Accordion.

Ja, man glaubt es kaum. Die Beatles mit Shirleys wildes Akkordeon. Erstmals auf einer CD Ultra Rare Tracks Volume 6 wurde eine Aufnahme veröffentlicht von McCartney und Lennon geschrieben. 12 Bar Original und dann eine sogenannte Strings Version von Eleanor Rigby und Apple Jam 69, The Beatles.

bleibt immer die Frage nach den Frisuren der Pilzköpfe. Ja, es waren ja zunächst 5, die im Hamburger Indra Club auftraten und dort lehrten die Beatles die Fotografen Astrid Kirche und Jürgen Vollmer sowie den angehenden Künstler Klaus Fuhrmann, den Gitarristen, kennen, der später den Stil und das Auftreten der Gruppe in Bezug auf Kleidung und Frisuren entscheidend prägen sollte. Pilzkopf, englisch Mop Top. Zudem war Astrid Kircher, die sich besonders mit dem zurückhaltenden Bassisten Stuart Sutcliffe anfreundete, die erste, die

Band im Rahmen professioneller Fotoaufnahmen ablichtete. Der Beatles-Haarschnitt, die sogenannte Pilzkopf-Frisur, wurde von dem deutschen Fotografen Jürgen Vollmer kreiert. Er selbst hatte sich diese Frisur geschnitten, lange bevor ihn Astrid Kirche und Klaus Voormann kennenlernten. Ja, in der Paul McCartney-Biografie, da sagte Paul McCartney irgendwann, um noch einmal auf den Haarschnitt zurückzukommen, das sollte ich wissen, wir haben einen Typen in Hamburg gesehen, dessen Frisur wir mochten. John und ich sind nach Paris getrennt. Wir haben ihn gebeten, uns die Haare genau wie seine zu frisieren. Ja, er war so einer Art Künstler, ein befreundeter und bei allen ein beliebter Fotograf, der Jürgen hieß. Ja, so entstand die berühmte Pilzkopf-Frisur, mit der später die vier Beatles ohne Sutcliffe und Pete Best Weltkarriere machten. Angie Sweetly, da haben wir eine Coverversion, Across the Universe und Free as a Bird.

Frei wie ein Vogel, free as a bird. Ja, ein bisschen Hamburger Musikgeschichte noch, weil der Indra-Club wegen Ruhestörung Ende September, Anfang Oktober 1960 geschlossen werden musste, zogen die Beatles Anfang des Monats Oktober 1960 in den Kaiserkeller um. Hier trat auch die ebenfalls aus Liverpool stammende Gruppe Rory Storm and the Hurricanes mit ihrem Schlagzeuger Ringo Starr auf. Am 15. Oktober 1960 vereinigten sich die beiden Gruppen zu einer privaten Aufnahme des Titels Summertime in einem kleinen Studio an der Kirchenallee 57. 9 Platten wurden gepresst, die aber alle im Laufe der Jahre verloren gingen. Ende November 1960 mussten die Beatles wegen der Minderjährigkeit von George Harrison, der zu diesem Zeitpunkt erst 17 Jahre alt war, und einer angeblichen Brandstiftung durch Paul McCartney und Pete Best Deutschland verlassen. Nur Stuart Sutcliffe blieb bei seiner Freundin Astrid Kirche in Hamburg und er starb dort am 10. April 1962 im Alter von nur 21 Jahren an einer Hirnblutung. In den folgenden 2 Jahren absolvierten die Beatles noch 4 weitere Spielzeiten in Hamburg, davon eine im Top-10-Club auf der Reeperbahn. Die anderen Auftritte fanden dann im renommierten Hamburger Star-Club statt. Jetzt legen sie auf mit 3 weiteren Titeln, die man nicht alle Tage hört. Nicht schuldig, Not Guilty, Real Love und Come and Get It.

Sir Paul McCartney wird ja auch als der Mozart des 20. und 21. Jahrhunderts bezeichnet. Ja, ob das stimmt, das müssen andere entscheiden. Aber dass die Beatles sich auch an einem Weihnachtslied vergriffen haben, das wissen vielleicht nicht alle. 1967 erschien dieses Werk, Christmas Time is Here Again.

was sollten die Jungs von den Beatles auch in ihrer Anfangszeit als Beatband machen? Sie mussten quasi Coverversionen amerikanischer Hits nachspielen und das taten sie gar nicht mal so schlecht, wie die nächsten Beispiele in den noch verbleibenden 25 Minuten beweisen. Shake, Rattle and Roll, Slow Down und I'm Down.

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für viele Rock'n'Roll-Interpreten ein Muss, diese Version zu covern. Long Tall Sally, auch Little Richard hatte damit einen Riesenerfolg. Bobby Lawler hatte einen Hit mit Bad Boy, Kyle Perkins mit Matchbox und viele Rock'n'Roll-Interpreten hatten She's a Woman in ihrem Programm. Und dann nehme ich den vierten Titel dazu, I Call Your Name. Alle vier Titel von und mit den Beatles.

Die Beatles, die wichtigste Popband der 60er Jahre und auch die erfolgreichste. Man schätzt die verkauften Tonträger inzwischen auf mehr als 700 Millionen weltweit. Dazu gehören sicherlich auch die heute gespielten Titel von der schwarzen Vierer-CD The Lost Album. Ja, das war sie, die 270. Ausgabe vom Hard Rock Café. Letzter Titel von den Beatles passt ja hervorragend, wie die Faust aufs Auge, sagt man. Goodbye, ja, sag ich auch und wünsche einen schönen Restmittwoch. Eine gute Woche. Bis dann. Tschüss, tschüss.

Moin, moin allerseits und herzlich willkommen bei Backstage mit einem weiteren Sommerferienprogramm. Mein Name ist Thorsten Schmidt und in der nächsten Stunde, da gibt es heiße Sommerhits und viele Songs mit

Der gute alte Summertime Blues, aber diesmal nicht von Eddie Cochran besungen, sondern von Spick and Span. Und das waren Johnny Dubas und Vernon Sandusky. Die haben bei den Chartbusters gesungen und bei den Manchesters und als Duo haben sie es auf 2 Single-Veröffentlichungen gebracht, auf 2 Kleinstlabeln. Und deshalb haben sie keinerlei Spuren in der Rock'n'Roll-Historie hinterlassen und Spick and Span waren längst vergessen. Bis sie dann auf diesem Sampler wieder aufgetaucht sind, Summertime Scorchers Volume 3. Und Summertime Scorchers heißt auf Deutsch so etwas wie heiße Sommerhits. Naja, heiße Rock'n'Roll-Nummern wurden für diese Compilation wieder ausgegraben und über den Sommer, da wird reichlich gesungen und über alles, was dazugehört. Aber Sommerhits? Nein. Von den 30 Songs auf dieser CD ist kein einziger ein Hit gewesen, auch wenn durchaus ein paar bekannte Namen auftauchen. Wir hören Aufnahmen von Danny and the Juniors, von Glenn Glenn, Eddie Quinteros und von Tommy Sands.

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1: Mal wieder ein Song über die Urlaubsinsel Hawaii, der Hawaiian Rock von Tommy Sands. War ganz schön, wurde aber nicht zum Hit. Vielleicht gab es einfach zu viele Songs mit Hawaii im Songtitel oder zumindest mit Hula Hula. Viele wurden auch zu Hits, aber irgendwann war die Masche dann durch. Ein paar Coverversionen sind auch dabei auf der Compilation Summertime Scorchers Volume 3. Ein Song von Buddy Holly, ja, das kommt immer gut. Das dachte sich wohl dann auch Johnny Devlin aus Neuseeland. Er nahm Buddy Holly's Wave On auf für eine Werbe-EP von Coca-Cola im Jahr 59. Johnny Devlin war der erste Rock'n'Roll-Star in Neuseeland. Insofern dürfte sich dieser Werbekuh für die Süßwasserbrause gelohnt haben. Und diese EP-Single, die hatte sogar ein Bildcover. Und das könnt ihr euch anschauen auf der Playliste zu dieser Sendung. Im Internet unter www.musikausstudiobremen.de.

No School Tomorrow von Chuck Reed. Da gab es doch mal einen Song von Tino Robin mit dem gleichen Titel No School Tomorrow. Auf Deutsch von Gitte gesungen als Keine Schule morgen. Aber das war wohl ein anderer Song als dieser hier von Chuck Reed. Zum Sommer gehören die Sommerferien mit Schwimmbad und Strandfeten und wer da bei den ersten Sonnenstrahlen ungeduldig wird und nicht auf die Ferien warten möchte, der tanzt dann halt den Campusrock, so wie die Tweeters 1958. Es blieb ihre einzige Single. Eigentlich schade.

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1: Rock'n'Roll-Raritäten gibt es erstaunlich viele. So viele junge Musiker wollten Rock'n'Roll spielen in den späten 50er und frühen 60ern. Viele dieser Aufnahmen sind längst vergessen und einige von ihnen können wir nun wiederentdecken auf der Compilation-Serie Summertime Scorchers von Atomic Head Records aus England. Heute mit der Volume 3 und die kam im August 22 in die Läden. Diese Compilation-Serie möchte ich euch wärmstens empfehlen. Ich habe viele Songs zum ersten Mal auf diesen CDs gehört und ich bin sehr angetan von der Spielfreude, der Lockerheit und auch der Frechheit dieser Aufnahmen. Ich habe noch weitere Beispiele aus der Volume 3 der Summertime Scorchers und das sind Aufnahmen von Lee Mitchell, Freddie and the Parliaments, von den Montreys und von Walton and the Silver Lake Boys. Aber zunächst, gleich als nächstes, da hören wir When the Boy's Happy, the Girl's Happy Too. So, wenn der Junge glücklich ist, dann ist das Mädchen auch glücklich. Aha. Bekannt wurde dieser Song von einer Girl Group von den Chiffons. Wir hören aber gleich eine andere Girl Group, nämlich die Four Pennies. Und das waren ebenfalls die Chiffons. Zuerst erschien die Single von den Four Pennies auf dem kleinen Rust-Label, aber später tauchte genau die gleiche Aufnahme auf Greatest Hits-Platten der Chiffons auf. Und dann waren sie auch als Interpreten ausgewiesen. Die Chiffons haben sich also quasi selbst beklaut. Bei dem Titel When the Boy's Happy, the Girl's Happy Too.

Summer's over, sang Pat Shannon, und vielleicht hat er recht und vielleicht hat er nicht recht, und der Sommer ist noch lange nicht over. Over ist jetzt allerdings gleich diese Sendung mit heißen Sommerhits von der CD-Compilation Summertime Scorchers vom Atomic Head Label aus England. Heute haben wir Songs von der dritten Folge gehört, und weil es insgesamt 4 Folgen gibt, dann liegt es doch nahe, dass wir uns in der nächsten Woche weitere Rock'n'Roll-Raritäten anhören, mit Songs, die mittlerweile sehr, sehr, sehr selten zu hören sind, selbst in unserem Programm hier bei den Memory Hits. Schauen wir mal, was der Wetterbericht uns bringt in den nächsten Tagen, und völlig unbeeindruckt davon wünsche ich euch das, was uns Royce Porter zum Abschluss dieser Sendung besingt, nämlich eine Good Time. Macht's gut, wir hören uns gerne wieder in der nächsten Woche zur gleichen Stunde. Mein Name ist Thorsten Schmidt und ich sage auch diesmal Tschüss und hoffentlich bis

Moin Moin allerseits und herzlich willkommen bei Backstage, der Sendung für Trash, Kitsch und Kult und mit Rock, Pop und Beat aus den 60er Jahren. Unter Mikrofon begrüßt euch Thorsten Schmidt. Wir sind immer noch mittendrin in der Sommerferienzeit und wie in jedem Jahr gibt es in der Sommerferienzeit besondere Sommerferiensendungen mit den Top of the Pops.

Die Sommerferienzeit, das ist die Zeit ohne spezielle Themen in dieser Sendung. Stattdessen gibt es Top-Hits am laufenden Band. Und das Motto lautet: wenig Worte und viel Musik. Und auch heute dreht sich alles noch einmal um die Hits des Jahres 1966. Wir haben ja schon mehrere Sendungen mit Hits aus diesem Jahr gehört. Und dennoch ist die Hitkiste des Jahres 66 noch längst nicht leer. Und heute beginnen wir mit etwas, was unbedingt zum Urlaub dazugehört. Genügend Zeit zum Tagträumen.

Daydream von den Loving Spoonful. Platz 30 bei uns in der deutschen Hitparade und Platz 2 in Großbritannien. Ja, und heute, da möchte ich mich in den britischen Charts umschauen und dabei interessieren mich weniger die Nummer 1 Hits, sondern eher die Songs, die sich irgendwann im Jahr 66 in den Top 10 oder auch in den Top 20 getummelt haben. Top 20, ja, das war nicht unbedingt ein Ziel für die Rolling Stones. Sie wollten mit jeder neuen Single an die Spitze der Charts. Allerdings hatten sie im Frühjahr 66 ein ganz anderes Problem. Sie suchten nach ihrer Schwiegermutter. Have you seen your mother, baby, standing in the shadow? In England auf Platz 5.

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1: Die Rolling Stones, die Hollies, Petula Clark, Crispin, St. Peters und die Beach Boys. Sie alle hatten eines gemeinsam. Ihre Songs waren Top 10 Hits in den britischen Charts 1966.

In unserem Sommerferien-Cocktail gibt es auch heute wieder Top of the Pops. Diesmal aus England und aus dem Jahr 1966. Und der Mikrofon ist immer noch Thorsten Schmidt. Und hier haben wir dann doch noch zumindest einen Nummer 1-Hit in dieser Sendung. Nach It's Not Unusual war Green Green Grass of Home der zweite Nummer 1-Erfolg für Tom Jones. Eine Schnulze, naja, damals war der Tiger noch im Tank.

Eine der wenigen Aufnahmen der Shadows, bei denen sie auch gesungen haben. Und wenn ich mich nicht irre, dann war das die Stimme von Hank Marvin und der Song heißt In the Past und man findet ihn auf dem Album Shadow Music. Davor haben wir die Shadows als Begleitband von Cliff Richard gehört, mit einem etwas ungewöhnlichen Song, Time Draggy By. Die Fans mochten diesen Song und Cliff Richard wurde auf Platz 10 notiert.

Direkt nach unserem Halbzeit-Jingle folgt unsere Single-Rückseite der Woche und die kommt diesmal von Dave D, Dozy, Biggie, Mick and Titch. Hold Tight war ihr erster Top-10-Hit, auch bei uns mit Platz 4. Und das war ihre letzte Single, die in Deutschland bei Fontana erschien. Danach wurden ihre Platten dann vom Star-Club-Label in die Läden gebracht. Und wenn man diese Single umdreht, dann hört man You Know What I Want. Und genau das machen wir jetzt, diese Single umdrehen für unsere Single-Rückseite der Woche von Dave D, Dozy, Biggie, Mick and Titch.

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1: In unserem Sommerferiencocktail gibt es auch heute wieder Top of the Pops. Und in diesen Sommerferien schauen wir uns ja die Hitparaden im Jahr 1966 ganz genau an. Und wir finden heute Top 20 Hits aus den britischen Charts. Und der Mikrofon ist immer noch Thorsten Schmidt.

Im September 66 trennten sich die Animals von Eric Burdon. Oder Eric Burdon trennte sich von den Animals. So ganz genau kann man das heute nicht mehr sagen. Auf jeden Fall scharte Eric Burdon neue Animals um sich und unter dem Namen Eric Burdon and the Animals kam gleich die erste Single wieder in die Charts. Auf Platz 14 für Help Me Girl. Alan Price, sein Bandkollege aus Animals-Zeiten, gründete The Alan Price Set und war auf Anhieb etwas erfolgreicher. Hi Lily, Hi Lo hören wir anschließend auf Platz 11.

Der deutsche Orchesterleiter Bert Kempfert hatte diverse Hitplatzierungen in den amerikanischen Charts, aber nur diese eine in England. Mit dem Bye Bye Blues kam er im Februar 66 auf Platz 24. Ja, und das waren sie für heute, die Top of the Pops des Jahres 1966. Und diesmal kamen sie allesamt von der Insel, aus der englischen Hitparade. Nachzulesen, wie immer, auf der Playliste zur Sendung im Internet unter www.musikausstudiobremen.de. Und dort findet ihr dann weitere Informationen über die gespielten Songs. Zu guter Letzt ein verschenkter Hit der Beatles. Ihr Album Revolver stand in England 7 Wochen lang auf Platz 1, aber mit Yellow Submarine wurde nur eine Single ausgekoppelt. Dabei hätte jeder Song dieser Langspielplatte Hitpotenzial gehabt. Das dachten sich auch Cliff Bennett and the Rebel Rousers. Und sie haben Got to Get You Into My Life aufgenommen und sie wurden dafür mit Platz 6 in den britischen Charts belohnt und durften die Beatles bei ihrer Blitztournee durch Deutschland begleiten. Ja, und damit wünsche ich euch eine wunderschöne Sommerferienwoche und ganz viel Schokoladeneis. Mein Name ist Thorsten Schmidt und ich sage wie immer Tschüss und hoffentlich bis bald.

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2: Guten Abend, liebe Zuhörer. Im Rock'n'Roll Museum heute zuerst eine sachliche Ergänzung zu den Nachrufen in der Sendung vom Dezember letzten Jahres. Darin erwähnte ich auch den Tod des texanischen Rockabilly-Sängers Ronnie Dawson, auf dessen zweiter Platte vom August 1959 auch sein Beiname The Blonde Bomber zu finden war. Ronnie Dawson war aber nicht der einzige blonde Bomber, denn etwa Mitte 1960 veröffentlichte das New Yorker Hull-Label eine Single mit der Interpretenangabe The Blonde Bomber. Und hinter diesem Pseudonym verbarg sich der schwarze Sänger und Gitarrist Walter Rhodes. Begonnen hatte Walter Rhodes, Jahrgang 1939 und aus North Carolina, seine musikalische Karriere zunächst 1955 als Gitarrist bei einer Gospelgruppe. Dann wechselte er aber schnell zum Rhythm and Blues und im September 1959 war er dann erstmals auf einer Platte zu hören, als Mitglied der Vokalgruppe The Memos auf dem New Yorker Memo-Label. Beide Songs auf dieser Platte stammten von Walter Rhodes. Und hier kommt er mit den Memos und The Biddy Leg.

Walter Rhodes war schon als Kind 1950 aus North Carolina nach New York übersiedelt, in den Stadtteil Brooklyn. Und dort trat er nach der Auflösung der Mammoths als Solist in Musikclubs auf, und zwar ab 1960 unter dem Bühnennamen The Blonde Bomber. Diesen für einen schwarzen Sänger doch etwas außergewöhnlichen Namen erklärte er später so: Der legendäre Boxer Joe Louis war der braune Bomber und ich nannte mich nun wegen meiner relativ hellen Haare der blonde Bomber. Mit dieser Namensangabe erschien dann Mitte 1960 beim Hull-Label eine Single mit den Aufnahmen Strolly Bun und I Am To Blame.

Obwohl diese Aufnahmen des Blond Bomber alias Walter Rhodes keinen besonderen Erfolg verzeichneten, wurden sie erstaunlicherweise 1964 von Hull Records nochmals auf einer Single veröffentlicht. Zu dieser Zeit spielte Walter Rhodes schon seit 2 Jahren in der Band von Wilson Pickett. Zuvor, 1961, war Rhodes aber noch mit einer eigenen Band in den Clubs von Brooklyn aufgetreten, als Little Red Walter. Und unter diesem Namen hatte er auch 2 Singles für das kleine lokale Lesage-Label aufgenommen. Hier gleich von der ersten Lesage-Platte der Song Aw Shucks Baby, eine offensichtliche Anlehnung an den Sound von Jimmy Reed. Ende der 80er Jahre wurde Walter Rhodes dann wiederentdeckt, in Anführungsstrichen, und spielte 3-mal bei Blues-Festivals in Holland. Am 4. Juli 1990 verstarb Walter Rhodes alias The Blond Bomber alias Little Red Walter mit nur 51 Jahren nach einer Herzattacke.

Und nun begeben wir uns musikalisch in den tiefen Süden der USA, nach Little Rock, der Hauptstadt des Bundesstaates Arkansas. Little Rock am Fluss Arkansas mit etwa 150.000 Einwohnern ist nicht nur die Heimatstadt des ehemaligen US-Präsidenten Bill Clinton, sondern schon im September 1957 erlangte die Stadt weltweite Bekanntheit, allerdings in negativer Hinsicht. Denn damals mussten rund 1.000 Soldaten und 10.000 Nationalgardisten die Aufhebung der Rassentrennung an der High School zwangsweise gegen den Widerstand weißer Rassenfanatiker durchsetzen. Etwa zur gleichen Zeit, also im Herbst 1957, startete in Little Rock ein gewisser Foster Johnson seine kleine Plattenfirma Dub, geschrieben D-U-B. Auf der dritten bekannten Dub-Single 2839 vom November 1957 war die schwarze Vokalgruppe The Tinos mit dem Song All Righty zu hören, auf die ich zum Ende noch einmal zurückkommen werde. Und auf der nächsten Dub-Single 2840 vom Januar 1958 erklärte Don Heed, dass es ihm gut gehe, going strong.

Auf DAP 2842 veröffentlichte Foster Johnson im März 1958 zwei Aufnahmen von Jimmy Williams, über den leider nichts bekannt ist. You are always late und I belong to you. Dieser Jimmy Williams auf DAP wurde lange Zeit verwechselt mit Jim oder Jimmy Williams aus Memphis, das nur etwa 220 Kilometer östlich entfernt von Little Rock liegt. Und der Memphis Jimmy Williams machte bereits ab Juni 1956 Aufnahmen für Sun Records. Und im Mai 1957 erschien auch eine Sun-Single von ihm als Jim Williams. Deshalb nach den beiden DAP 2842 Aufnahmen von Jimmy Williams zum Vergleich noch Jim Williams aus Memphis mit seiner Sun-Aufnahme My One Desire vom Frühjahr 1957.

Um die Verwirrung noch zu vergrößern, neben Jimmy Williams auf Dap und Jim oder Jimmy Williams auf Sun und später 1962-63 auf Dot, gab es auch noch einen schwarzen Sänger namens Jimmy Williams, von dem zwischen 1957 und 1961 zahlreiche Platten bei Labels in New York und Philadelphia erschienen. Nun aber zurück zum Dap-Label in Little Rock in Arkansas. Bereits im Spätherbst 1957 hatte das schwarze Vokalquintett The Edsels in Cleveland in Ohio unter anderem den Song Rammer Lammer Ding Dong aufgenommen, doch keine Plattenfirma zeigte Interesse. Im Frühjahr 1958 wurde die Aufnahme dann Foster Johnson in Little Rock angeboten und er entschloss sich, sie auf Dub 2843 zu veröffentlichen, Ende Mai 1958. Und zwar in der Erstauflage mit dem Buchstabendreher Lammer Rammer Ding Dong und ohne jeden Erfolg. Doch der stellte sich überraschend exakt 3 Jahre später ein, nachdem New Yorker Duo-Plattensammler für eine Wiederveröffentlichung auf dem Twin-Label gesorgt hatten. Und so kam Ende Juni 1961 Rammer Lammer Ding Dong von den Edsels bis auf Platz 21 der US-Pop-Charts. Instrumental begleitet wurden die Edsels im Herbst 1957 bei ihrer Aufnahme von der weißen Band Del Saint and the Devils aus Youngstown in Ohio, einer Band von Kindern ehemaliger Einwanderer aus der Slowakei. Und Del Saint alias Dileno Zinchak and his Devils nahm 1958 auch eine eigene Single auf, die im Juni 1958 vom Checker-Label in Chicago veröffentlicht wurde. Rock Yeah, so der Titel.

Nach der Dub-Single 2843 von den Edsels Ende Mai 1958 ist nur noch eine einzige weitere Dub-Platte 2844 bekannt. Spinning My Wheels von Shaq Brooks and the Sharpies, einer Fünf-Mann-Band. Danach scheint Foster Johnson 1958 sein Dub-Label eingestellt und mit Stylo im Frühjahr 1959 einen Neuanfang eingeleitet zu haben. Auf Stylo 2102 knüpfte im März 1959 Jimmy Ford an den Rockabilly-Sound an, der zuvor schon auf Dub zu hören war. Jimmy Ford mit You're Gonna Be Sorry und Don't Hang Around Me Anymore.

Von Jimmy Ford, der ihm zu hören war, veröffentlichte Foster Johnson im Juni 1959 eine zweite Single auf Stylo 2105, die mir bisher aber unbekannt ist. Auf Stylo 2106 von Mitte 1959 präsentierte Foster Johnson erneut einen schwarzen Interpreten, über den aber leider keinerlei Informationen vorliegen, Little Cameron. Hier ist er mit beiden Seiten seiner vermutlich einzigen Platte. Zuerst Kansas City Dog und dann She's Leaving, Little Cameron.

Die vorletzte bekannte Stylo-Single 2107, die ebenfalls Mitte 1959 erschienen sein dürfte, stammt von Johnny Roberts. Und in seiner Aufnahme My Lovin' Arms war ein schönes Piano-Solo zu hören, auf das ich gleich im nächsten Block noch eingehen werde.

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1: Und nun, wie eben zuvor schon angekündigt, noch zwei Ergänzungen zu den Aufnahmen der Dub- und Stylo-Labels von Foster Johnson aus Little Rock in Arkansas. Die schwarze Vokalgruppe The Tinos auf Dub hatte bereits zuvor im Mai 1955 bei Sun Records in Memphis Aufnahmen für eine Single gemacht, und zwar als The Five Tinos, geschrieben T-I-N-O-S. Don't Do That war eine dieser Aufnahmen. Angeblich soll die Gruppe dann 1956 auch noch eine Platte für das Hypo-Label als The Esquires aufgenommen haben. Bei den Aufnahmen von The Tinos und Jimmy Williams auf Dub sowie Johnny Roberts auf Stylo soll angeblich der Pianist Teddy Riddell mitgewirkt haben, von dem dann 1959 eine erste eigene Platte vom Vaden-Label in Truman in Arkansas veröffentlicht wurde. Teddy Riddell und Knocking on the Backside auf Vaden 110.
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und zum Ausklang nun noch eine Instrumentalaufnahme, die im Frühjahr 1959 von einem anderen kleinen Dap-Label, geschrieben D.A.B., aus Buffalo in der Nähe der Niagara-Fälle veröffentlicht wurde. Sie hat den recht seltsamen Titel Fasnacht-Küchel. Fasnacht wie das deutsche Wort und Küchel wie die deutsche Verkleinerungsform von Küche oder Kuchen. Interpreten war die Band The Fandermen, die nicht identisch ist mit dem Duo The Fandermen aus Wisconsin, das 1960 mit dem Mule Skinner Blues zu Hit-Ehren kam. Ja, soweit für heute. Das nächste Rock'n'Roll Museum dann in 4 Wochen am 3. April. Bis dahin, tschüss, ihr Werner Voss.

Ja, guten Abend, liebe Zuhörer. Rock'n'Roll ist in my soul, bekannte eben Chuck Gray. Und ich darf wohl annehmen, dass das auch auf viele von Ihnen zutrifft. Chuck Gray sang seine kurze Aufnahme im Frühjahr 1958 auf einer Single des Fable Labels in Los Angeles. Und seine Stimme klang dabei recht schwarz. Die Instrumentalbegleitung von Sandy Stanton and the Panics hingegen recht weiß. Eine ziemlich selten zu findende Kombination. Musikalisch geht es in der heutigen Ausgabe des Rock'n'Roll Museums quer durch den Garten. Zunächst mit einer Reihe von Hörerwünschen aus den vergangenen Monaten. Und den Auftakt machen zwei Aufnahmen, die sich Dorothea Nielsen in Leck in Nordfriesland in der Nähe von Niebüll gewünscht hat. Zuerst das schwarz-weiß gemischte Quintett The Marcells aus Pittsburgh mit ihrer Version des 1935er Songs Blue Moon, die im April 1961 für 3 Wochen Platz 1 der US-Popcharts einnahm. Anschließend aus der New Yorker Bronx Dion DiMucci, stimmlich begleitet von den Dale Satins mit seinem Klagelied über Donna the Prima Donna, ein Nummer 6 Hit in den US-Charts Ende Oktober, Anfang November 1963.

Ein ausgesprochener Fan von Duane Eddy und seinem Twangy-Gitarren-Sound scheint Ernst Bauer in Raubling südlich von Rosenheim in Bayern zu sein. Denn er wünschte sich gleich 4 Aufnahmen dieses Ausnahmeinstrumentalisten. 2 davon sollen jetzt zu hören sein. Zuerst Up and Down von Duane Eddys erster Single auf dem Jamie-Label. Die bestand im November 1957

Edwin Bruce aus Arkansas fand erst ab Ende der 60er Jahre nationalen Erfolg in den US-Country-Charts und als Songschreiber. Begonnen hatte er seine musikalische Karriere aber schon als 16-Jähriger, 1957 bei Sun Records in Memphis in Tennessee. Hier gleich Edwin Bruce mit Rock Bobbin' Baby von seiner ersten Sun-Single, aufgenommen im Mai 1957 und gewünscht von Horst Glatzer in Hallstatt bei Bamberg. Anschließend die letzte Single, die Tommy Sands Ende Oktober 1961 für das Capitol Label aufnahm, bei dem er seit Anfang 1957 unter Vertrag stand. Von dieser Platte wünschte sich Niki Glasbrenner in Stuttgart-Feuerbach die Aufnahme The Wrong Side of Love, geschrieben übrigens von Paul Anker. Zu dieser Zeit, im Herbst 1961, hatte Tommy Sands seine Rock'n'Roll-Phase schon seit über 2 Jahren hinter sich gelassen und bekannt war eigentlich nur noch als Schwiegersohn des Rock'n'Roll-Hassers Frank

Die wohl bekannteste Aufnahme von Caterina Valente bis heute dürfte sicherlich ihr 1955er Hit »Ganz Paris träumt von der Liebe« sein, die eingedeutschte Fassung des Cole Porter Songs »I Love Paris«. Wenn nun ein so bizarrer und exzentrischer Rhythm and Blues Interpret wie Screaming Jay Hawkins sich 1957 auch dieses Klassikers annahm, so lässt er Schlimmes vermuten. Doch diese Befürchtung ist nur zum Teil berechtigt, denn der Großmeister des musikalischen Grusels bemühte sich weitgehend um einen fast operettenhaften Gesang und nur im Mittelteil der Aufnahme vergewaltigte er den Song mit absurd grotesken Sprecheinlagen. Gewünscht hat sich diese Aufnahme Roger Bruns in Wilhelmshaven. Wesentlich geradliniger klingt da der Musikwunsch von Bernd Menoffs in Kiel, nämlich die Instrumentalaufnahme Machine Gun, die die Band The Riptides am 16. Oktober 1959 in Los Angeles für das Challenge-Label aufnahm.

Aus der umfangreichen Wunschliste von Ernst Kilp in Niedernhausen, nördlich von Wiesbaden, stammen die nächsten beiden Aufnahmen. Zuerst das weiße New Yorker Vokalquintett The Mellow Kings mit ihrem Leadsänger Bob Scholl. Die Aufnahme She's Real Cool konnte man zuerst im März 1958 auf der vierten Single der Mellow Kings auf dem Herald-Label hören. Anschließend Bob Perry, von dem das kleine Bandera-Label in Chicago 1958 und 59 drei Singles veröffentlichte. Weary Blues Goodbye erschien im Januar 1959 auf der zweiten Bandera-Platte von Bob Perry. 1960 folgten dann noch zwei Singles von ihm auf Cool und Top Rank Records, die ich allerdings nicht kenne.

Harald Brunko in Stade ist ein Stammhörer dieser Senderei seit der allerersten Sendung im Mai 1974. Und sein Musikwunsch bezieht sich auf eine Instrumentalplatte, die ich, wie er genau wusste, in einer Sendung am 10. Juni 1980 zuerst gespielt habe. Die Wunschaufnahme von Wild Bill and the Blue Denims heißt Mona My Love und erschien im Oktober 1959 auf dem New Yorker Gon-Label. Hinter dem Namen Wild Bill verbarg sich der Gitarrist William Emerson, der damals in der Band des Sängers Mac Vickery spielte. Der Wunschaufnahme möchte ich eine weitere Instrumentalnummer zur Ergänzung hinzufügen. Und zwar Sheba von Johnny and the Hurricanes, auf deren erster Single bei Big Top Records vom April 1960. Und weshalb? Weil nämlich William Wild Bill Emerson der Co-Autor von Sheba war.

Und nun zu den Devils, einer Vokalgruppe aus Philadelphia, mit der ich an eine Platte aus der letzten Sendung anknüpfen möchte, in der es um Basssänger als Leadvokalisten von Vokalgruppen ging. Auf den Anknüpfungspunkt komme ich aber erst im nächsten Musikblock zu sprechen. The Devils hatten sich 1960 als ein Quartett formiert, dessen Mitglieder zuvor schon in anderen Gruppen Erfahrungen gesammelt hatten. Im März 1961 erschien dann ihre erste Single beim Parkway-Label mit dem Song No No, geschrieben von dem Leadsänger Leonard Borisov alias Len Barry, der später 1965-66 als Solist zu einigem Erfolg gelangte. Während sein No-No-Song mit den Devils 1961 nur bescheidene lokale Beachtung fand, brachte dann die zweite Single der Devils mit dem Tanzsong Bristol Stomp den großen Durchbruch im Herbst 1961 mit Platz 2 in den US-Pop-Charts. Bristol ist übrigens ein Vorort von Philadelphia.

Mit ihrer dritten Parkway-Single vom Dezember 1961 und wieder einem Tanzsong Do the New Continental erreichten die Devils Position 37 der US-Pop-Charts. Doch wesentlich besser und interessanter war die Aufnahme auf der Plattenrückseite, nämlich Mopedy Mope Stomp. Und das ist auch der Bezugspunkt zur letzten Sendung, in der ich die 1959er Originalversion von Mopedy Mope mit den Boss-Tones spielte. Es besteht nämlich seit Jahren das Gerücht, dass The Boss-Tones eine Art Vorläufergruppe der Devils gewesen sein soll. Und einige amerikanische Sammler wollen sogar die Tenorstimme in der Boss-Tones-Aufnahme als die von Len Barry von den Devils identifiziert haben. Letzteres erscheint mir kaum überzeugend, aber die Bassstimme der Boss-Tones klingt der des Basssängers Danny Brooks von den Devils doch recht ähnlich, wie Sie jetzt gleich bei einer Gegenüberstellung der beiden Versionen selbst begutachten können. Zuerst The Boss-Tones, dann The Devils. Die nahmen übrigens noch eine zweite Fassung von Mopedy Mope Stomp auf, die nur auf ihrer ersten LP zu hören war und in der die Bassstimme keine so dominierende Rolle einnahm wie auf der Single-Version. Als dritte Aufnahme in diesem Block dann noch The Devils mit Save Me Baby auf ihrer siebten Parkway-Single vom Januar 1963, der letzten, bei der Basssänger Danny Brooks mitwirkte. Brooks wäre übrigens heute am 1. April 64 Jahre alt geworden. Doch leider verstarb er bereits 1976 mit nur 34 Jahren. Bobby.

So, nun zum Ende noch einmal Shaq Ray mit der zweiten Seite seiner Single auf Fable Records 616 vom Frühjahr 1958. Der Song heißt Push the Panic Button. Und das heißt nun nicht etwa drück den Panikknopf, sondern dieser amerikanische Slang-Ausdruck bedeutet die Aufforderung, eine Sache möglichst schnell zu erledigen. Zum Ausklang dann noch eine Instrumentalnummer, deren Titel gut zu dem von Shaq Ray passt, nämlich Panic Button. Interpreten sind The Fireballs und die von Leadgitarrist George Tomsko geschriebene Melodie war auf der ersten LP der Fireballs auf Top Rank Records vom März 1960 zu finden. Ja, und ganz zum Schluss noch eine persönliche Bitte. Wenn Sie, liebe Zuhörer, Anfragen zu dieser Sendereihe per E-Mail an den NDR richten, vergessen Sie dabei bitte nicht Ihre normale Postadresse, weil ich Ihnen sonst leider keine Antwort zukommen lassen kann. Es gibt nämlich immer noch Menschen wie mich, die, und das ist kein April-Scherz, keinen Computer besitzen und somit auch nicht E-Mailen können. Vielen Dank. Das nächste Rock'n'Roll-Museum folgt diesmal erst in 5 Wochen am 6. Mai. Bis dahin, tschüss, Ihr Werner Voss. 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